0: Nein, Frau, nein, kann ich nicht prüfen.
1: Nein, your radio is really weak.